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1: Und das sind Trafikinformationen für den Weekend, wenn es den Bamper Triathlon sind. Strecken zwischen Weiß-Vampischer Wölverdange, wie auch zwischen Holler und Bünzelt. Haut am Uhr für den Verkehr gesperrt, Umleitungen sind heil gezeichnet. 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
1: Und dann noch der Blick auf Meteor in Kalfront, die über die Lande wäre. 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
1: An der 10 Trafikinformationen für den Weekend, wenn es den Pemper Triathlo sind Strecken zwischen Weißwampischer Wölverdank wie auch zwischen Hollerer Bünze, Haut am Uhr für den Verkehr gesperrt, Umleitungen sind hier gezeichnet. 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
1: Zwischen einem Heistrock bei Irland und einem Dave-Trock über Osteuropa fließen viel Fisch dann unstabile Luftmassen an Land, dass die Meteorlux mit für Haut Sonne wolken, aber auch vereinzelt lokale pure Drüpsen am Lauf vom Nomittisch und das bei einem schwachen Wander aus westlichen Richtungen. 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
0: Haut Sonne, schmarrt ein paar Wolken im Himmel, die immer im Abtauchen, Temperaturen klammen bis auf 20 Grad rauf, da ganz bei schwachem Wand, der Noven bleibt der Trische bei ihm die 15 bis 17 Grad. 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
1: 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Wetterprävisionen von Meteorologen sind Antizyklone aus Irland, da viel Luftmassen aus Osteuropa beeinflussen weiter eist wieder. 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An der Nacht geht es relativ frisch, zwischen 7 und 11 Grad. Morgen Morgen kann es plätzeweise Nebel geben, Sorte erwarten als mehr Temperaturen wie die von heute. 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
1: 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An der bleibt nach vier der Prävisionen wie immer mitgedeelt vom Meteorologs in Antizyklon aus Irland an Mikil Luftmassen aus dem Osten von Europa. 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Das bei Temperaturen um die 20 Grad. An der Nacht geht es relativ frisch zwischen 7 und 11 Grad. Morgen Morgen kann es Plätze bei Nivel gehen. Sonst erwarten eist morgen Temperaturen weiter die Haut um die 21 Grad. 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